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2: 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Airplane 576. Heading level 212. Level 150. Information given.
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0: 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right, jump road. 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
1: 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Tokyo Radar, 120, Japan Airlines, 72.
0: Morning 4920, East Common, same flight, 1620.
2: Eastern 1620,